0: Beichtstuhl-Syndrom.
1: Ja, ich bin weit. Ich bin mit der Lust, das Team der Natur.
0: C'est dur à avaler, mais... Aaron, sometimes we should get it. Je crois que c'était injuste.